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Hello, No Sleep Till Meidling. Heute Volume 17, wenn ich richtig gezählt habe. Vielen Dank fürs Einschalten. Heute geht's in verschiedene Richtungen. Synthwave, Darkwave, bisschen Techno angehauchtes vielleicht auch. Ja, mal ein bisschen was anderes. Und viel Spaß damit.

Das war No Sleep Till Meidling Volume 17. Vielen Dank fürs Zuhören. Und jetzt nochmal eine ganz andere Nummer. Good Old Ennio Morricone. Filmmusik zum Rauswerfen.

Und jetzt noch kurz die Abmoderation und der Übergang. Als nächstes kommt Redivider nach einem Jingle, der nochmal für Res Radio wirbt. Also viel Spaß mit der nächsten Show, 2 Stunden lang. Redivider.

0: Herzlich willkommen zur 10. Sendung Harmonia. Ich freue mich sehr. Es ist ein Jubiläum. Ich bin wieder mal nicht alleine hier im Studio. Zu Gast heute Lotti Böcken.
1: Hallo.
0: Ja. Und Lotti hat uns Musik mitgebracht und ich wollte dich erstmal kurz selbst dich vorstellen lassen. Wer bist du und was machst du in deinem Leben?
1: Also, ja, hi, schön, dass ich hier sein kann. Ich habe mit Musik eigentlich nur so im zweiten Kontext sozusagen zu tun. Ich mache eigentlich Regie und Performance-Kunst und so und habe ein Kollektiv in München und mache in Zürich mehrere Arbeiten und so. Und aber habe dadurch natürlich irgendwie doch auch irgendwie sehr viel zu tun mit Musik und genau.
0: Ja. Was ist so dann ein Projekt im Moment? Also was gibt es irgendwelche Arbeiten, die du jetzt gerade dran bist, über die du sprechen möchtest, die du vielleicht sogar auch nennen möchtest oder so als Promotion oder als Hinweis?
1: Also ich beschäftige mich gerade mit den subversiven Potenzialen von Heiraten und Ehe und versuche irgendwie herauszufinden, wie man zum einen diese ganzen Rituale, die dazugehören, umdeuten kann und wie man aber auch diesen sehr merkwürdigen und sehr patriarchalen Vertragsabschluss irgendwie umdeuten kann. Und genau. Das ist aber gerade noch keine fertige Arbeit, sondern ich fange gerade erst an, mich damit zu beschäftigen und rauszufinden, wie sich sowas auf der Bühne erzählen lässt.
0: Mega spannend. Aber weißt du schon, in welchem Kontext das dann auf die Bühne kommt? Oder ist es jetzt noch viel zu früh über sowas überhaupt?
1: Das ist noch viel zu früh. Hoffentlich irgendwann in Leipzig. Das ist gerade so das, was ich so anvisiere. Aber Okay. Schauen wir mal.
0: Wenn man da irgendwie Infos haben möchte, kann man die irgendwie über... Hast du eine Website oder hast du erfahren kann?
1: Also es gibt zum einen, also ich arbeite auch viel mit meinem Kollektiv in München, das heißt Service Not Included. Wir haben auch eine Website, noch relativ neu. Und die heißt service-not-included.com. Und genau, da findet man zumindest so die Arbeiten und ich glaube, darüber dann vielleicht über Umwege auch zu mir.
0: Okay. Was du vorher über deinen Zugang zur Musik erzählt hast, hat mich sehr neugierig gemacht, was du uns jetzt mitgebracht hast. Kannst du vielleicht kurz umreißen, in welche Richtung es gehen wird?
1: Ich glaube, es wird sehr noisy und bisschen hörspielmäßig und ja, ich glaube generell, ich gucke immer ganz gerne so, was sind dann doch so Erzählungen oder so, die in der Musik dann sich entspinnen können.
0: Mhm. Mega spannend. Ich freue mich sehr. Dann möchte ich eigentlich gar nicht mehr viel länger drüber reden, sondern einfach nur zuhören. Viel Spaß.
1: Dankeschön. Euch
0: viel
1: auch.
0: Viel Spaß beim Zuhören.
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0: Danke. Danke für die Musik.
1: Danke, ja, danke dir. Danke für die Einladung.
0: Ja, sehr gerne. Ich würde jetzt auch noch so um die circa 50 Minuten, schätze ich mal, Musik spielen. Und dann war es das auch schon mit der 10. Sendung.
1: Naja, war es ja noch nicht. Kommen wir jetzt auf 50 Minuten.
0: Ja, aber es ist dann, also kommen noch, aber es ist dann doch immer schneller vorbei, als man denkt. Das ist so, ja, ein bisschen unreal für mich, dass es schon die 10. Sendung ist. Aber ich freue mich wahnsinnig, dass das so gut klappt alles. Und ja, und auch, dass wir jetzt einen Termin gefunden haben. Dann viel Spaß mit meinem Set.
1: Viel Spaß.
0: Viel Spaß beim Zuhören.

0: Das war's. Danke fürs Zuhören. Hat mir sehr großen Spaß gemacht. Danke an alle Leute, die das möglich machen, dass ich hier Sendung machen kann. Und danke an Res Radio und danke an meine Gästin Lotti heute. Danke fürs Kommen.
1: Danke für die Einladung. Es hat sehr viel Spaß gemacht.
0: Ja. Kann ich nur sagen, auf Wiederhören.
2: Ja, Schmäh.

0: Please check your distortion.
1: Okay.
0: Es ist irgendwie so laut. Hallo?
2: Hallo?
1: Hallo.
0: Ist da jemand?
2: Hörst du mich?
1: Hallo?
0: Hallo.
2: Ist das so dumpf?
0: Du bist irgendwie so weit weg von mir.
2: Leise.
0: Hallo?
1: Wo bist du?
2: Bitte hörst du mich?
0: Mir. Ich brauche Hilfe. Ich möchte eine stabile Verbindung aufbauen.
1: Hallo?
2: Wo
0: Hallo?
2: Bist du? Wo?
0: Ich weiß es nicht.
1: Kann ich nicht hören.
0: Ich höre mich irgendwie selber nicht mehr.